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Michael Schulte und das ist meine ganz neue Single.

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Und jetzt viel Spaß.

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2: Über 100 Jahre alten Senf, den würde wahrscheinlich niemand mehr verwenden. Bei der Senftube sieht das allerdings anders aus. Denn theoretisch könnte das Aluminium einer neu gekauften Tube aus dem Jahr 1888 stammen, sagt Axel Subkleff, Sprecher der Initiative Mülltrennung Wirkt.
3: Aluminium lässt sich ohne Qualitätsverlust immer wieder recyceln und kann so für neue Produkte und Verpackungen verwendet werden. Übrigens genauso wie Altglas. Auch das kann beliebig oft eingeschmolzen und wiederverwertet werden.
2: Damit Recycling funktioniert, müssen wir gebrauchte Verpackungen aus Metall, Glas, aber auch aus Papier und Kunststoff richtig entsorgen. Landen sie im Restmüll, werden sie verbrannt und die wertvollen Rohstoffe gehen verloren.
3: Es gibt eine einfache Faustregel. Alle Verpackungen gehören in die gelbe Tonne oder den gelben Sack. Außer Verpackungen aus Papier und Karton, die kommen ins Altpapier, und Glasverpackungen kommen ins Altglas. Wichtig ist, alle Verpackungen müssen leer sein, denn Produktreste erschweren oder verhindern das Recycling.

0: am Sonntagmorgen. Gleich mit neuer Musik von Topic und Becky G. Sorry, Papi. Und das hier ist Harry Styles und American Girls. Ich bin euer Escort für die nächsten 5 Stunden. Patrick ist mein Name. Guten Tag.
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Das ist Topic zusammen mit Becky G. Neue Nummer heißt Sorry, Baby und gibt's jetzt bei Energy. Wir haben immer die besten neuen Hits. Oh.

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2: Mit Anna Löwer. Guten Morgen. Pendler und andere Bahnreisende müssen sich ab morgen auf Einschränkungen zwischen Nürnberg Hauptbahnhof und Kinding einstellen. Dort wird bis einschließlich Mittwoch gebaut und deswegen kommt es zu Zugausfällen beim Regionalexpress und auf der S5. Auf der Strecke fahren Busse als Schienenersatzverkehr.
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2: Eine BAföG-Erhöhung hat aktuell wohl keine Chance. Das glaubt Bundesforschungsministerin Bär. Sie habe gehört, dass die Regierungsfraktionen die Reform nicht mehr unterstützen, sagte die CSU-Politikerin den Funke-Zeitungen. Sie verweist auf Kürzungen bei der Pflege und beim Kindergeld. Da könne es nicht woanders höhere Leistungen geben. Die FDP hat einen neuen Vorsitzenden. Auf dem Parteitag in Berlin hat sich Urgestein Wolfgang Kubicki in einer Kampfabstimmung mit etwa 60% gegen Marie-Agnes Strack-Zimmermann durchgesetzt. Sie hatte ihre Gegenkandidatur erst kurzfristig auf dem Parteitag angemeldet. Paris Saint-Germain hat den Titel in der Fußball-Champions League verteidigt. PSG gewann das Finale in Budapest gegen den FC Arsenal 5:4 nach Elfmeterschießen. Nach der regulären Spielzeit hat es 1:1 gestanden.

0: Schönen Sonntagmorgen euch, Energy Love. Patrick und Pascal sind hier jetzt mit einer Runde.
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0: Ihr könnt alle da draußen mitraten, denn Pascal, unser Quizmaster,
2: guten Morgen,
0: Start hat eine Behauptung für uns. Was hast du?
2: Ja, ich würde gerne wissen, hast du heute Morgen schon Zähne geputzt, als du aus dem Haus gegangen bist in aller Früh?
0: Natürlich, was denkst du, was ich für ein Ferkel bin?
2: Ja, da denke ich einiges, deswegen habe ich das gefragt. Meine Behauptung lautet, im Leben verbringen wir insgesamt eine Woche nur mit Zähneputzen. Ist das ein Fakt oder ein Fake?
0: Boah.
2: Wie lange hast du dir heute Morgen die Zähne geputzt?
0: 2 Minuten. Meine Zahnbürste hat so einen Timer.
2: Oh, stark.
0: Seit 2 Minuten.
2: Das ist perfekt, weil ich habe das auch auf 2 Minuten ausgerechnet.
0: Top.
2: Im Schnitt.
0: 4 Minuten pro Tag. 7 Mal in der Woche sind 28. Mal 4 sind...
2: Oh komm, nicht so viel rechnen heute Morgen. 7:30, ey, das geht
0: eine
2: nicht.
0: Eine Woche im Leben ist realistisch, sage ich im Schnitt ja. Manche putzen mal ein bisschen mehr, manche ein bisschen weniger. Das kommt hin. Ich sage, Fakt.
2: Verbringen wir im Leben insgesamt eine Woche nur mit Zähneputzen? Das ist ein...
3: Fake.
2: Stimmt was? Tatsächlich nicht. Im ganzen Leben verbringen wir ungefähr 38 Tage mit Zähneputzen.
0: Stimmt. Du hast mich in meiner Mathematik gestört,
2: ja,
0: mein Gott.
2: Mann, mein Gott.
0: Wie lange putzt du?
2: Verrückt oder nicht?
0: Ja, schon.
2: Ja, also am Wochenende länger als unter der Woche, weil da muss ich mich beeilen morgens.
0: Ach so, okay.
2: Sind eher so, ja, 2 Minuten
0: noch. Bist du auch so einer derjenigen, die vor bestimmten Terminen, so Dates oder sowas, nochmal extra putzen?
2: Nee.
0: Das mache ich ja immer.
2: Aber das ist auch vielleicht mein Problem. Deswegen läuft es bei mir vielleicht nicht.
0: Bist du Single?
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einen schönen Sonntagmorgen euch. Angenehmes Wachwerden oder Weiterschlafen, wie ihr wollt. Neue Musik gibt's gleich von Naked und Arden Jones, Looking for Something. Und jetzt schön entspannt erstmal was von Olivia Dean, So Easy. Am Mikrofon für euch ist Patrick. Hallo.

Ava Max hier am Sonntagmorgen bei Energy. So, einmal eine kurze Frage in die Runde. Was sollte man schaffen, damit man heute als Sänger möglichst erfolgreich wird? Ja, natürlich. Viral gehen. Auf Social Media, zum Beispiel Instagram oder TikTok. Er hier hat es geschafft. Arden Jones, ein junger Rapper aus San Francisco, vor 5 Jahren schon, ging auf TikTok richtig viral. Und jetzt ist auch der schwedische Produzent Naked auf ihn aufmerksam geworden und hat gesagt, ja, mit dem würde ich auch gerne mal was zusammen machen. Haben sie getan. Und das hier ist das Ergebnis. Naked zusammen mit Arden Jones und Looking for Something gibt's jetzt bei Energy. Wir haben immer die besten neuen Hits.

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8: Mit Anna Löwer. Guten Morgen. Pendler und andere Bahnreisende müssen sich ab morgen auf Einschränkungen zwischen Nürnberg Hauptbahnhof und Kinding einstellen. Dort wird bis einschließlich Mittwoch gebaut und deswegen kommt es zu Zugausfällen beim Regionalexpress und auf der S5. Auf der Strecke fahren Busse als Schienenersatzverkehr.
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8: Eine BAföG-Erhöhung ist wohl erstmal vom Tisch, das glaubt Bundesforschungsministerin Bär. Den Funke-Zeitungen sagte sie, eine Reform der Studi-Ausbildungsförderung habe bei Schwarz-Rot keine Mehrheit mehr. Sie verweist auf Kürzungen bei Pflegebedürftigen und beim Kindergeld, da könne man nicht woanders höhere Leistungen versprechen. An vielen Orten gibt's heute Aktionen, die auf die Gefahren von Tabak, Nikotin und Co. aufmerksam machen, denn es ist Weltnichtrauchertag. In Deutschland raucht fast jeder Fünfte. Vor allem bei Jugendlichen sind Kippen und E-Zigaretten in den letzten Jahren wieder beliebter geworden. Paris Saint-Germain hat sich erneut Europas Fußballkrone aufgesetzt. Der Titelverteidiger gewann das Champions-League-Finale in Budapest gegen den FC Arsenal mit 5:4 nach Elfmeterschießen.

0: Schönen Sonntagmorgen euch mit Energy. Patrick und Pascal sind hier.
1: Guten Morgen.
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0: Ach, Pascal, ich muss ja gestehen, ich habe die letzten Tage mit diesem wunderbar herrlich warmen Wetter in Deutschland genossen.
1: Ja, das ist schön. Auf der Terrasse habe ich gesehen.
0: Du hast es gesehen in meiner
1: Instagram-Story. Ja, schön Champagne in der einen Hand, bisschen Plauzer in der anderen Hand, bisschen draußen rausgucken lassen, bisschen Sonne draufbrutzeln lassen. Schön.
0: Leicht bekleidet, das Ganze auf unserem
1: schönen... Sehr leicht
0: bekleidet.
1: Das waren Bilder, die wollte ich hier eigentlich wieder vergessen.
0: Ja, das schaffst du nicht mehr. Schön auf unserem Terrassenmöbel. Und ich weiß nicht, ob du es gesehen hast, die waren noch etwas spärlich. Also sie waren da, aber es könnten noch mehr sein.
1: Da habe ich nicht drauf geachtet.
0: Da habe ich jetzt auch mit meinem Mitbewohner drüber gequatscht und gesagt, komm, lass doch noch mal so ein bisschen aufstocken. Einfach noch ein paar mehr Elemente, das sind immer so viereckige Elemente, die man beliebig zusammenwürfeln kann, damit wir quasi so eine richtig schöne große Liegefläche haben, damit wir da auch alle hinpassen und nicht nur ich und ihr müsst irgendwie daneben stehen. Haben sie gesagt, ja, machen wir.
1: Da willst du doch unanständige Sachen.

0: drauf machen.
1: Quatsch, doch nicht auf dem Balkon.
0: Ja.
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mittendrin in den 10 Hits am Stück. Jetzt gleich neue Musik von Glockenbach und Sam Harper. Lost heißt die gemeinsame Scheibe. Und jetzt was Schönes von Tiffany Harris. Vertigo. Ich bin Patrick. Schönen Sonntag euch.

dieses mysteriöse, geheimnisvolle Produzentenkollektiv aus München. Hab schon mit ganz vielen Leuten zusammengearbeitet. Hier gerade gehört Declan J. Donovan für Better Days oder auch Norma Jean Martin für Anthem. Tom Walker hatten sie auch schon mit Home. Und jetzt haben sie sich die britische Sängerin und Songwriterin Sam Harper ins Boot geholt für eine neue, ja, Clubhymne, möchte ich fast sagen. Lost heißt der Titel und den gönnen wir uns jetzt hier bei Energy. 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
8: Mit Anna Löwer. Guten Tag. Pendler und andere Bahnreisende müssen sich ab morgen auf Einschränkungen zwischen Nürnberg Hauptbahnhof und Kinding einstellen. Dort wird bis einschließlich Mittwoch gebaut und deswegen kommt es zu Zugausfällen beim Regionalexpress und auf der S5. Auf der Strecke fahren Busse als Schienenersatzverkehr.
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Eine BAföG-Erhöhung hat aktuell wohl keine Chance. Das glaubt Bundesforschungsministerin Bär. Sie habe gehört, dass die Regierungsfraktionen die Reform nicht mehr unterstützen, sagte die CSU-Politikerin den Funke-Zeitungen. Sie verweist auf Kürzungen bei der Pflege und beim Kindergeld. Da könne es nicht woanders höhere Leistungen geben. In Deutschland fehlen rund 2000 Staatsanwälte. Das beklagt der Deutsche Richterbund. Verbandschef Rehbehn sagte der Bild am Sonntag, dass in fast allen Bundesländern 3 Ermittler die Arbeit von 4 machen. Strafverfahren würden dadurch immer länger dauern. Paris Saint-Germain hat den Titel in der Fußball-Champions League verteidigt. PSG gewann das Finale in Budapest gegen den FC Arsenal 5:4 nach Elfmeterschießen. Nach der regulären Spielzeit hat es 1:1 gestanden.

0: Sonntagvormittag ist es, Energy Love bei euch. Und falls ihr vom 17. bis 19. Juli noch nichts vorhabt, wir hätten da eine Idee.
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listening to So, falls ihr am Sonntagvormittag nochmal so einen kleinen Motivationsschub braucht, hätte ich gleich alle Farben in der Playlist. Ganz neu, Body Talk. Jetzt aber erstmal zum Reinstarten. Klock, klock und out of the dark. Am Mikrofon für euch ist Pat.

So, Freunde, wer jetzt noch im Bett liegt, bitte einmal aufstehen. Das geht jetzt gar nicht mehr. Also jetzt haben wir wirklich einen Zeitpunkt erreicht, da ist es nicht mehr tragbar. So einen kleinen Motivationsschub aus dem Bett raus an den Frühstückstisch oder von mir aus auch auf die Couch gebe ich euch jetzt. Zwar mit der neuen Single von Alle Farben und René Miller geht schön nach vorne. Body Talk ist das. Gibt's jetzt bei Energy, denn wir haben immer die besten.

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1: Mit Anna Löwer, guten Tag. Das Rock im Park Festival wirft seine Schatten voraus. Ab übermorgen werden rund um das Veranstaltungsgelände Straßen, Geh- und Radwege gesperrt. In diesem Jahr wird stärker gegen Wildcamper vorgegangen. In einem weiten Bereich um das Festivalgelände ist Campen und Grillen verboten. Es drohen hohe Geldstrafen.
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1: Eine BAföG-Erhöhung ist wohl erstmal vom Tisch, das glaubt Bundesforschungsministerin Bär. Den Funke-Zeitungen sagte sie, eine Reform der Studi-Ausbildungsförderung habe bei Schwarz-Rot keine Mehrheit mehr. Sie verweist auf Kürzungen bei Pflegebedürftigen und beim Kindergeld, da könne man nicht woanders höhere Leistungen versprechen. In Deutschland fehlen rund 2000 Staatsanwälte. Das beklagt der Deutsche Richterbund. Verbandschef Rehbehn sagte der Bild am Sonntag, dass in fast allen Bundesländern 3 Ermittler die Arbeit von 4 machen. Strafverfahren würden dadurch immer länger dauern. Rauchen schadet der Gesundheit und doch greifen viele Menschen tagtäglich zur Kippe oder E-Zigarette. Genau darum geht's heute am Weltnichtrauchertag. Auch in Deutschland ist Rauchen immer noch weit verbreitet. Fast jeder Fünfte macht das.

0: Schönen Sonntagvormittag euch. Energy läuft, wir haben immer die besten Non-Hits und wir zahlen eure Einrichtungen.
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3: Ja, absolut.
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0: Bets.
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0: 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Und dann ganz wichtig, morgen früh 8 Uhr Radio einschalten, Energy am Morgen, denn dann ziehen wir wieder einen Namen. Und wenn das euer Name ist, dann ruft ihr uns innerhalb von 10 Minuten an und kriegt das Geld.
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gleich mit zwei schnellen Burschen, die ihr dieses Jahr auch noch live sehen könnt. Wo? Das sage ich euch dann auch noch. Jetzt aber erstmal Kamrad mit Hug Yourself. Ich bin Patrick. Euch einen schönen Sonntag.

die Jungs hier live zu sehen, macht richtig Spaß. Fastboy sind das. Ich habe sie schon mal live gesehen und ich kann euch sagen, das ist immer ein richtiger Abriss. 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Hier sind Fastboy und Beautiful Life bei Energy.

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1: Mit Anna Löwer. Guten Tag. Pendler und andere Bahnreisende müssen sich ab morgen auf Einschränkungen zwischen Nürnberg Hauptbahnhof und Kinding einstellen. Dort wird bis einschließlich Mittwoch gebaut und deswegen kommt es zu Zugausfällen beim Regionalexpress und auf der S5. Auf der Strecke fahren Busse als Schienenersatzverkehr.
0: Deutschland und die Welt.
1: Eine BAföG-Erhöhung hat aktuell wohl keine Chance. Das glaubt Bundesforschungsministerin Bär. Sie habe gehört, dass die Regierungsfraktionen die Reform nicht mehr unterstützen, sagte die CSU-Politikerin den Funke-Zeitungen. Sie verweist auf Kürzungen bei der Pflege und beim Kindergeld. Da könne es nicht woanders höhere Leistungen geben. Rauchen schadet der Gesundheit und doch greifen viele Menschen tagtäglich zur Kippe oder E-Zigarette. Genau darum geht's heute am Weltnichtrauchertag. Auch in Deutschland ist Rauchen immer noch weit verbreitet. Fast jeder Fünfte macht das. Der Countdown zur Fußball-WM läuft. Beim letzten Heim-Länderspiel vor dem Abflug in die USA trifft die deutsche Nationalmannschaft heute auf Finnland. Nach dem Test geht's dann am Dienstag nach Chicago. Dort findet am Mittwoch die Generalprobe statt gegen Co-Gastgeber USA.

0: Energy Love Boy, am Sonntagvormittag. Patrick und Pascal sind hier.
1: Guten Morgen.
0: Was waren das bitte für geile Temperaturen da?
1: Es war wirklich
0: Anfang
1: richtig
0: der Woche.
1: Schön.
0: Das war doch so toll. Und wir haben natürlich auch die beste Musik dafür. Aktuell macht es Wetter ja wieder so eine kleine...
1: Ja, so ein Downfall.
0: Kleine Talfahrt. Aber bald kommt es wieder mit 30 plus so. Grad. Und damit ihr da musikalisch richtig versorgt seid, haben wir natürlich auch die besten Sommerhits für euch. Wir haben nochmal so zurückgeguckt auf die letzten Jahre. Mein Favorite, der offiziellen Sommerhits, ist dieser hier gewesen. Banger, oder? Alexandra Stan, 2011 war das. Richtig schöne Nummer. Du, Pascal, du hattest da irgendwie erst ein bisschen später ein Favorite,
1: ja,
0: ne?
1: Ja, vor gar nicht so lange her. Ich finde diesen Song richtig geil.

0: Das Badafor oder so ein ganz wilder Name. Mädchen auf dem Pferd.
1: Richtig toll.
0: Tolle Nummer.
1: Ja.
0: Und du hast
1: ich
0: noch
1: Ich habe auch dieses Jahr schon einen Song in der Pipeline. Oh, ich würde gerne, dass das der Sommerhit wird.
0: Das ist Mark Eggers,
2: Junge,
0: ne?
2: Hab.
0: Das kann ich so nicht unterstützen. Auf jeden Fall noch mehr richtig gute Sommerhits gibt's hier.
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0: Denn da haben wir euch die auch alle nochmal zusammengestellt. Wirklich Musik, die ihr hören müsst und natürlich auch wollt, wenn das Wetter so gut ist, wenn ihr irgendwie gerade in den Pool springt, euch da einen schönen kühlen Aperoli gönnt in der Sonne bei 30 Grad und einfach nur das Schwitzwasser rauslasst. Wo gibt's diese Musik, Pascal?
1: Ganz einfach in der neuen Energy App.
0: Mhm. Auf energy.de.
1: Oder auch über euren Smart Speaker. Zum Beispiel könnt ihr eurem Google Chromecast, heißt das Ding, oder nicht?
0: Google Home.
1: Ach, Google Home, ja, glaube ich. Keine Ahnung, wie der Bums heißt. Da, dem könnt ihr aber auch sagen, ey, spiel mir bitte Energy den Summer Hit Stream.
0: Das ist absolut richtig. Denkt dran, hört ihr Streams?
1: Hört ihr Energy.
0: Und das könnt ihr euch ja jetzt schon mal notieren. Wenn es bald wieder heiß wird, dann habt ihr die passende Musik zur Hand. Pascal und Patrick sind raus.

0: wir sagen ciao, ciao.
1: Wir schwitzen noch bei 20 Grad. In diesem Sinne. Tschüss.
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0: Einen allerschönsten Sonntag wünsche ich euch. Genau 12 Uhr haben wir es. Gleich gibt es hier die neue Nummer von Moskena. Rhythm Unknown heißt die, in so einer Viertelstunde. Und jetzt geht's einfach los mit dem Mastermind herself, Taylor Swift und Opalite hier bei Energy. Ich bin's, Pia. Hi.
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0: Er war gerade erst zum Interview hier bei uns und da haben wir Moskena mal gefragt, was soll denn sein neuer Song Rhythm Unknown den Leuten so mitgeben, und das hat er gesagt.
1: No, hold yourself back is to just dream it a bit bigger and push the boundaries and go a bit further and demand more and not be afraid to ask for it because people want to help you.
0: Ja, richtig gut. Also dich einfach nicht zurückhalten, Sachen auch mal verlangen und danach zu fragen, denn Leute wollen dir wahrscheinlich auch einfach mal helfen. Richtig coole Message, Rhythm Unknown jetzt hier von Moskena bei Energy, immer die besten neuen Hits.

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5: Ja, schönen Sonntagmittag und wir haben eine wunderbare Aktion heute. Bevor morgen die Miete runtergeht am 1. und deine Kfz-Versicherung und alles, was du so zahlen musst, geben wir dir heute 100 Euro auf dein Konto, wenn du uns diese Quizfrage

0: hier richtig beantworten kannst.
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0: Wie viele 2-Cent-Briefmarken sind denn in einem Dutzend? Jetzt anrufen, jetzt 100 Euro heute per Echtzeitüberweisung auf dein Konto bekommen. 0137 90 30 200. Direkt anrufen. 0137 90 30 200. Für 50 Cent aus allen deutschen Netzen mit Glücksleitung 3 bist du live dabei.
2: Mitmachen kann man ab 18. 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
0: Also, wie viele 2-Cent-Briefmarken sind in einem Dutzend? 0137 90 30 200. 0137 90 30 200. Für 50 sind aus allen deutschen Netzen bei mir im Studio ist die Chrissy. Schönen Sonntagmittag.
3: Ja, dir auch einen schönen Sonntagmittag.
0: Chrissy, Geld ist heute auf das Hörers Konto.
3: Ja, das Tolle ist, obwohl Sonntag ist, geht das Geld heute raus per Echtzeitüberweisung.
0: Also, 100 Euro für die Beantwortung dieser Frage.
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0: Das ist die Frage. Jetzt live zu uns kommen und richtig lösen unter 0137 90 30 200. 0137 90 30 200. Für 50 Cent aus allen deutschen Netzen. Da ist jemand live in der Sendung. Hallo, wer ist dran?
4: Ja, Hertel, Anja, hallo.
0: Hallo, Anja. Aus dem Auto. Hallo.
4: Aus dem Auto, ja, kann man es hören.
0: So, was kommt denn raus?
4: 6 kommt raus. 6 mal 2 gibt 12.
0: Und was ist deine Antwort dann?
4: 6.
0: Nee, das ist nicht richtig, Anja. Das tut mir leid, das muss ich falsch geben. Anja, deswegen habe ich gefragt, die Antwort wäre 12 gewesen. Aber wenn du 6 als Antwort gibst, kann ich sie. Das tut mir echt wahnsinnig leid. Ja, mach mal weiter. Nächste Runde. Alles klar? Gut, dann neue Frage, neues Glück.
1: Einige Monate haben 30, andere 31 Tage. Wie viele Monate haben 28 Tage?
0: So, wie viele Monate haben 28 Tage? 0137 90 30 200. Was soll ich tun? 0137 90 30 200. Für 50 Cent aus allen deutschen Netzen. Wie einige Monate haben 30, andere 31 Tage. Wie viele Monate haben 28 Tage? 0137 90 30 200. 0137 90 30 200. Für 50 sind aus allen deutschen Netzen. Was kommt hier raus?
1: Einige Monate haben 30, andere 31 Tage. Wie viele Monate haben 28 Tage?
0: Der Micha war schon mal in der vorherigen Sendung da und meinte das. Wie lautet deine Lösung?
5: Ein Monat, oder nicht?
0: Falsch! Nee, ein Monat ist es nicht. Das tut mir leid, Micha. Also das ist auch nicht richtig.
3: Ja gut, also ich denke mal, wir verdoppeln jetzt einfach mal die 100 Euro. Das ist mir zu wenig. Wir gehen jetzt von 100 Euro auf 200 Euro garantierter Gewinn und das Geld geht heute raus per Echtzeitüberweisung.
0: So, starten wir die Runde nochmal neu. 0137 90 30 200. Jetzt bin ich mal gespannt. 0137 90 30 200. Für 50 sind aus allen deutschen Netzen. Also nochmal die Frage.
1: Einige Monate haben 30, andere 31 Tage. Wie viele Monate haben 28 Tage?
0: Noch keine richtige Lösung heute in der Sendung gehört. Also ich kann dir die 200 Euro nur überweisen, wenn du mir natürlich die Frage richtig beantwortest. Warum ist ein Monat hier nicht richtig? Einige Monate haben 30, andere 31 Tage. Wie viele Monate haben 28 Tage? Würden wir gerne wissen. Robert war auch schon mal in einer anderen Sendung da und meinte das. Ihre richtige Lösung bitte.
6: Na, ich sag halt, das hängt schon ein bisschen vom Schaltjahr ab, ob das jetzt ein oder kein Monat ist. Ne? Das müsst ihr ja schon bedenken bei so einer Frage.
0: Ja, Robert, ich muss ganz ehrlich sagen, Sie haben sich zu kompliziert gemacht. Das ist auch nicht richtig. Das ist leider falsch. Nein. Wir kriegen hier nicht die richtige Abzweigung gerade. Also, wie viele Monate haben 28 Tage? Die Frage beantworten und Geld mitnehmen.
3: Ja, Geld mitnehmen auf alle Fälle, aber jetzt nicht mehr 200 Euro, sondern nochmal 100 Euro drauf, weil hier noch niemand im Studio gelöst hat. Ich gehe jetzt auf 300 Euro. Garantierter Gewinn heute überwiesen, heute auf dem Konto.
0: Alles klar, starten wir die Runde. Wir sind weiterhin auf der Suche. 0137.

0: 90, 30, 200. Weiß jemand, wie viele Monate 28 Tage haben? 0137. 90, 30, 200 für 50 sind aus allen deutschen Netzen. Also nochmal, hat nichts mit Schaltjahr zu tun. Und ein Monat ist auch nicht Antwort, ist nicht die Antwort.
1: Einige Monate haben 30, andere 31 Tage. Wie viele Monate haben 28 Tage?
0: 0137 90 30 200. Wart genau auf deinen Anruf mit Glücksleitung 3. Bist du live in der Show? Noch niemand in Leitung 3. 0137 90 30 200 für 50 sind aus allen deutschen Netzen.
2: Ja, ich sehe schon noch niemand in Leitung 3. Wahnsinn. Okay, ich gehe jetzt mit dem Geld drauf. Das ist mir wirklich zu wenig. Ich erhöhe jetzt nochmal. Ich lege aber nicht 100 drauf, sondern 200 auf die 300 Euro. Es geht jetzt um 500 Euro Garantiegewinn. Heute überwiesen, heute auf dem Konto.
0: 500 Euro heute auf dein Konto. 0137 90 30 200. 0137 90 30 200 für 50 Cent aus allen deutschen Netzen. Also jetzt nochmal die Frage.
1: Einige Monate haben 30, andere 31 Tage. Wie viele Monate haben 28 Tage?
0: Wäre schon schön, wenn du jetzt richtig lösen würdest, dann könnten wir weitermachen. 500 Euro netto steuerfrei. Erich war schon mal in der vorherigen Sendung da und meinte das.
3: Machen Sie es jetzt bitte besser.
4: Ja, ich habe die richtige Lösung. Das ist ein Monat, der Februar.
3: Also ich meine, nur der Februar hat 28 Tage.
4: Genau.
3: Mhm. Meistens. Das stimmt leider nicht.
0: Das ist auch nicht die. Es ist. Nein, hört mir mal bitte mit dem Februar auf. Das ist nicht. Es ist nicht nur ein Monat. Es ist eine andere. Was soll ich machen?
2: Ja, das gibt's doch gar nicht. Noch keiner, der hier gelöst hat. Das ist Wahnsinn. Okay, ich erhöhe jetzt nochmal. Ich lege nochmal 100 Euro drauf. Dann sind wir jetzt bei 600 Euro garantierter Gewinn. Ab jetzt.
0: Weiß jemand, wie viele Monate 28 Tage haben und möchte 600 Euro? 0137 90 30 200. Wirklich noch keiner bei uns im Studio in Leitung 3. Wir haben noch keine richtige Lösung heute in der ganzen Sendung gehört. Und wir sind gleich wieder weg. 0137 90 30 200 für 50 Cent aus allen deutschen Netzen. Da haben wir so eine geile Aktion heute, dass wir dir zur Miete morgen was dazu schießen. 600 Euro würdest du jetzt auf dein Konto überwiesen bekommen. Heute, bevor die Miete runtergeht, bevor die Kfz-Versicherung runtergeht. Aber du musst uns einfach sagen, was kommt denn hier raus?
1: Einige Monate haben 30, andere 31 Tage. Wie viele Monate haben 28 Tage?
0: Ich meine, das ist doch die Frage, die wir hier gerade stellen.
2: Ja, okay, ich sehe schon, das ist zu wenig Geld. Mein Gott, genau zuhören. Und dann gibt's jetzt richtig Geld. Ich gehe jetzt von 600 richtig schön hoch. Nicht auf 700, sondern auf 750 Euro garantierter Gewinn, weil hier noch niemand richtig gelöst hat. Ab jetzt.
0: Achtung, Freunde, mein voller Ernst. 750 Euro heute, in ein paar Stunden bei dir. 0137 90 30 200. Brauch jetzt die richtige Lösung. 0137 90 30 200. Für 50 sind aus allen deutschen Netzen. Hol dir doch das Geld jetzt bitte auf dein Konto.
5: Mitmachen kann man ab 18. An Minderjährige werden keine Gewinne ausgezahlt. 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Bitte darauf achten, dass nicht jeder Anruf, der Kosten produziert, auch automatisch ins Studio gelangt. 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Parallel dazu kann die Redaktion jederzeit ausgewählte Anrufer per Zufallsprinzip direkt ins Studio durchstellen. 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
0: Löst das Ding jetzt bitte mit der richtigen Lösung. Janina war schon mal in einer anderen Sendung da und meinte das.
6: Janina, wie lautet deine Lösung?
7: 7 Monate haben 31 Tage.
6: Das ist leider nicht die richtige Lösung. Schade.
0: Und ich weiß auch nicht, wie man darauf kommt, ehrlich gesagt. Aber das stimmt nicht. Das ist nicht richtig. Weiß jemand, wie viele Monate 28 Tage haben? Großes SOS. Es ist grande Problema.
2: Ja, und noch niemand hier im Studio, der gelöst hat. Leitung 3, noch nichts ist passiert. Okay, ich gehe mit dem Geld jetzt richtig hoch. Vielleicht liegt's daran. Vielleicht sind sie 750 zu wenig. Ich erhöhe jetzt nicht auf 800, nicht auf 850, nicht auf 900. Ich gehe jetzt auf 1000 Euro garantierter Gewinn. Und ich brauche nur einen, der richtig löst. Ab jetzt.
0: Dann wünsche ich mir aber jetzt hier mal in den nächsten 60 Sekunden bitte den Gewinner. Wie viele Monate haben 28 Tage 1000 Euro bekommst du heute per Echtzeitüberweisung als sicheren Gewinn auf dein Konto? 0137.

0: 200 wäre die Gewinnhotline. Leitung 3 treffen, richtig lösen, 1000 Euro gewinnen. 0137 90 30 200. Für 50 sind aus allen deutschen Netzen Piratensender Powerplay auf Gewinnersuche. Die Suche geht weiter. Immer noch keiner da. Ist noch keiner. Ich brauche einen jetzt, der mir sagt, wie viele Monate haben 28 Tage bitte? 0137 90 30 200. Du bekommst von mir 1000 Euro heute auf dein Konto. Aber ich brauche dich jetzt, denn es geht gleich weiter mit geiler Musik. 0137 90 30 200. Für 50 sind aus allen deutschen Netzen. Ja, ja. Ja, liebe Regie, ihr braucht nicht klopfen. Hier geht's gleich, ihr dürft gleich ins Studio. Wir machen jetzt noch einen Gewinner. Schluss-Countdown kommt.
1: Okay, und noch niemand in Leitung 3. Okay, ich verdopple die Gewinnchancen. Ich gebe noch die Glücksleitung 4 dazu. Doppelte Gewinnchancen mit Glücksleitung 3 und Glücksleitung 4 ab jetzt.
0: Gewinnchance auf 1000 Euro für dich verdoppelt. Ruf jetzt an und nimm dir das Geld mit. Für die Miete, für die Kfz-Versicherung, für den Urlaub. 1000 Euro netto. 0137 90 30 200. Immer noch ist keiner bei uns gerade im Studio. 0137 90 30 200. Für 50 sind aus allen deutschen Netzen. Was kommt denn hier raus?
2: Einige Monate haben 30, andere 31 Tage. Wie viele Monate haben 28 Tage?
0: Schau doch bitte auf den Kalender. Bitte jetzt hier für 1000 Euro netto steuerfrei. Das Geld ist hier. 0137 90 30 200. 0137 90 30 200. Für 50 sind aus allen deutschen Netzen. Ja, liebe Regie, wir machen auf jeden Fall einen Gewinner jetzt hier. Also ich will, dass das Geld wird unser Konto heute auf jeden Fall verlassen.
1: Ja, das Geld muss raus und du siehst ja hier in Leitung 3 und Leitung 4 ist immer noch niemand. Okay, ich verdopple jetzt nochmal die doppelte Gewinnchance auf die vierfache Gewinnchance. Glücksleitung 9 und Glücksleitung 10 kommen dazu, weil hier noch niemand im Studio gelöst hat. Ab jetzt vierfache Gewinnchance.
0: Vierfache Gewinnchance, hast du die Lösung? Wie viele Monate haben 28 Tage? 0137 90 30 200. 0137 90 30 200. Für 50 sind aus allen deutschen Netzen. Sag uns bitte, was hier rauskommt.
2: Einige Monate haben 30, andere 31 Tage. Wie viele Monate haben 28 Tage?
0: Wie viele Monate haben 28 Tage? Und 1000 Euro gehen hier definitiv jetzt raus. Ich will, dass das Geld rausgeht. Wir haben keine Zeit mehr. 0137 90 30 200. 0137 90 30 200. Für 50 sind aus allen deutschen Netzen. Das ist deine Gewinnhotline. Deine Gewinnhotline. Deine 1000 Euro. Ich warte vielleicht genau auf deinen Anruf. Wir haben noch keine einzige richtige Antwort hier in der Sendung heute gehört. Kannst du bitte jetzt hier richtig lösen?
1: Und ich sehe schon noch niemand in Leitung 3, niemand in Leitung 4, niemand in Leitung 9 und in der 10. Ich verdopple jetzt ein letztes Mal die vierfache Gewinnchance auf die achtfache Gewinnchance. Glücksleitung 14, Glücksleitung 15, Glücksleitung 16 und Glücksleitung 17 kommt dazu. Die legen nebeneinander, wenn das kein Glück bringt. Sendung geht auch nicht mehr lange.
0: Ich suche wirklich einen Gewinner gerade. 0137 90 30 200. Noch keiner bei uns gerade im Studio. 0137 90 30 200. Für 50 sind aus allen deutschen Netzen. Achtfache Gewinnchance. Achtmal die Chance. Auf 1000 Euro und noch niemand, der meine Stimme im Telefon hört. Einige Monate haben 30, andere 31 Tage. Aber wie viele Monate? Und geh nicht in die Falle und sag einen Monat. Die Frage lautet, wie viele Monate haben denn 28 Tage? Ich brauche deine richtige Lösung jetzt hier sofort. Wir haben absolut keine Zeit mehr. Ich weiß nicht mehr, was ich noch machen soll. Ich sage nur, die Regie steht hier und klopft wirklich. Leute, ich habe gesagt, es klingelt jede Sekunde, kann es hier klingeln. Wie viele Monate haben 28 Tage?
1: Okay, und noch niemand im Studio gelöst hat. Jetzt muss was passieren. Ich mache die 10 voll. Die Glücksleitung 25 und die Glücksleitung 26 kommen dazu. Zehnfache und höchste Gewinnchance. 1000 Euro Gewinnsendung, so gut wie.

0: ab jetzt.
1: Ich meine, schnapp dir doch die 1000 Euro jetzt. 0137 90 30 200. Immer noch keiner da. 0137 90 30 200 für 50 Cent aus allen deutschen Netzen. Sag mir bitte, was kommt hier raus?
2: Einige Monate haben 30, andere 31 Tage. Wie viele Monate haben 28 Tage?
1: Immer noch keiner bei uns live in der Sendung. Leute, ganz ehrlich, das ist die Möglichkeit. Das ist die Chance. Ich wünsche mir jetzt in den nächsten 60 Sekunden, dass hier was passiert. Das ist ja unglaublich. Ich meine, wir können nicht mehr überziehen. Wir haben keine Zeit mehr. Das ist die Chance jetzt für dich. 0137 90 30 200. 0137 90 30 200 für 50 sind aus allen deutschen Netzen immer noch keiner bei uns im Studio.
0: Keiner im Studio, der hier gelöst hat. Ich gebe jetzt alles. Wir gehen auf die 13-fache Gewinnchance. Mit der Glücksleitung 33, Glücksleitung 34 und der Glücksleitung 35. Es wird jetzt klingeln. 13-fache Gewinnchance ab jetzt.
1: 13-fache Gewinnchance. Das Geld geht raus. 1.000 Euro netto steuerfrei. Wie viele Monate haben 28 Tage? Sag es mir. Wir haben doch nicht einen Monat, doch nicht 7 Monate. Hat nichts mit dem Schaltjahr zu tun. Schau in deinen Kalender und ruf vor allem jetzt an, noch keiner bei uns. 0137 90 30 200. 0137 90 30 200 für 50 sind aus allen deutschen Netzen. Jede Sekunde muss es klingen. Es geht sofort weiter mit toller Musik. Geht sofort weiter mit super Musik. 13-fache Gewinnchance. Vorher gewinnst du bitte, vorausgesetzt deine Antwort stimmt. Ne? Wir haben noch keine richtige Antwort heute in der Sendung gehört. Also du wirst unsere erste Gewinnerin, unser erster Gewinner, wenn du jetzt hier mit dabei bist. 0137 90 30 200. 0137 90 30 200 für 50 sind aus allen deutschen Netzen. Jetzt ein letztes Mal die Frage.
2: Einige Monate haben 30, andere 31 Tage. Wie viele Monate haben 28 Tage?
1: Ja, wie viele Monate haben denn 28 Tage? Wie viele sind's? Bin gespannt. Jede Sekunde kann's klingeln. 0137 90 30 200. 0137 90 30 200 für 50 sind aus allen deutschen Netzen. Nimm dir das Geld jetzt mit. Sag uns, wie viele Monate 28 Tage haben. Es muss innerhalb der nächsten 60, 59, 58 Sekunden, um Gottes Willen. Nimm dir jetzt hier und heute das Geld mit. Unter 0137 90 30 200. Keine Musik mehr, denn es muss jetzt jede Sekunde ein Telefonklingel zu hören sein. Aber noch keiner bei uns gerade im Studio. Du willst die 1000 Euro? Wähl mit mir gemeinsam die 0137 90 30 200. 0137 90 30 200 für 50 Cent aus allen deutschen Netzen. Und mit der richtigen Lösung bekommst du dann 1000 Euro heute auf dein Konto. Immer noch keiner bei uns im Studio. Ich bin gespannt. 0137 90 30 200. Und wenn du meine Stimme im Telefon hörst, bleibst du bitte dran. 0137 90 30 200 für 50 sind aus allen deutschen Netzen. Unsere Daumen sind gedrückt. Alles, was wir von dir brauchen, ist die richtige Lösung. Wie viele Monate haben 28 Tage und dann bekommst du das Geld hier, jetzt und heute auf dein Konto. Durchgestellt live in der Show. Wer ist am Telefon? Hallo?
3: Ja, hallo.
1: Ja, hallo. Was kommt denn raus?
3: Also meine Antwort ist alle. Das bedeutet 12 Monate.
1: 12 Monate, absolut richtig, alle Monate. Damit hast du gewonnen. 1000 Euro für dich. Bleib mal bitte am Phone. Ja, bleib dran.
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Am Sonntag wünsche ich euch genau 13 Uhr haben wir es. Gleich gibt es hier die neue Nummer von Mark Atlas in so einer Viertelstunde. Und jetzt geht's erstmal los mit Harry Styles, der ja gerade auch auf Tour ist mit American Girls hier bei NRG. Ich bin's Pia. Hi.

Er ist gerade wieder im Studio, Mark Atlas, und da hat er gepostet, dass er gerade kurz davor ist, den traurigsten Song, den er jemals geschrieben hat, zu schreiben. Ich liebe ja traurige Musik, deswegen bin ich da sehr, sehr gespannt drauf. Jetzt gibt's ihn hier erstmal mit seiner neuesten Nummer, You Against My Love bei Energy, immer die beste.

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8: Mit Anna Löwer, guten Tag. Das Rock im Park Festival wirft seine Schatten voraus. Ab übermorgen werden rund um das Veranstaltungsgelände Straßen, Geh- und Radwege gesperrt. In diesem Jahr wird stärker gegen Wildcamper vorgegangen. In einem weiten Bereich um das Festivalgelände ist Campen und Grillen verboten. Es drohen hohe Geldstrafen.
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8: Rauchen schadet der Gesundheit und doch greifen viele Menschen tagtäglich zur Kippe oder E-Zigarette. Genau darum geht's heute am Weltnichtrauchertag. Auch in Deutschland ist Rauchen immer noch weit verbreitet. Fast jeder Fünfte macht das. Eine BAföG-Erhöhung hat aktuell wohl keine Chance. Das glaubt Bundesforschungsministerin Bär. Sie habe gehört, dass die Regierungsfraktionen die Reform nicht mehr unterstützen, sagte die CSU-Politikerin den Funke-Zeitungen. Sie verweist auf Kürzungen bei der Pflege und beim Kindergeld. Da könne es nicht woanders höhere Leistungen geben. Nach dem Champions-League-Sieg von Paris ist es in Frankreich teilweise zu heftigen Ausschreitungen gekommen. Laut Polizei gab es hunderte Festnahmen. Alleine in Paris wurden fast 300 Chaoten festgenommen. Paris hatte sich gestern im Elfmeterschießen gegen Arsenal durchgesetzt.

0: wunderschönsten Sonntag Energy Sun, immer die besten neuen Hits mit mir Pia und ich verrate euch jetzt mal, was ihr vom 17. bis 19. 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

Leute, jetzt geht's hier weiter mit einem richtigen Energy-Hit. Nicki Jam featuring Enrique Iglesias, El Perdón. Und das passt einfach perfekt zu diesem Gefühl, was man gerade hat. Der Sommer ist jetzt wirklich da. Es ist jetzt einfach, morgen ist einfach Juni, Leute. Wie krass ist das bitte? Und der Song passt einfach perfekt dazu. Nicki Jam und Enrique Iglesias mit El Perdón. Jetzt hier bei Energy.

0: Den allerschönsten Sonntag wünsche ich euch. Genau 14 Uhr haben wir es. Gleich gibt es die neue Nummer von Naked, Looking for Something, in so einer Viertelstunde. Und jetzt geht's los mit Alex Warren und Fever Dream. Und ich bin's, Pia. Hi.
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Also die Schweden, bei denen läuft es so richtig. Die haben richtig gute Musiker und Musikerinnen. Also erstmal Sarah Larsson ist natürlich gerade überall und mega erfolgreich. Aber auch Naked ist ein schwedisches Artist-Kollektiv und auch die sind super, super erfolgreich. Hören wir jetzt hier zusammen mit Arden Jones und Looking for Something bei NRG immer die besten neuen Hits.

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12: Mit Gisa Weber, guten Tag. Das Rock im Park Festival wirft seine Schatten voraus. Ab übermorgen werden rund um das Veranstaltungsgelände Straßen, Geh- und Radwege gesperrt. In diesem Jahr wird stärker gegen Wildcamper vorgegangen. In einem weiten Bereich um das Festivalgelände ist Campen und Grillen verboten. Es drohen hohe Geldstrafen.
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12: Die SPD widerspricht Forschungsministerin Bär in Sachen BAföG. Die CSU-Politikerin hatte den Funke-Zeitungen gesagt, dass die Reform der Ausbildungsförderung wohl nicht so schnell kommen wird, weil die Regierungsfraktionen das Ganze nicht mehr mittragen würden. SPD-Fraktionsvize Wiebke Esther sagte, das sei schlicht falsch. An vielen Orten gibt es heute Aktionen, die auf die Gefahren von Tabak, Nikotin und Co. aufmerksam machen. Denn es ist Weltnichtrauchertag. In Deutschland raucht fast jeder Fünfte. Vor allem bei Jugendlichen sind Kippen und E-Zigaretten in den letzten Jahren wieder beliebter geworden. Die Fußball-WM rückt näher und heute hat das DFB-Team den letzten Test vor der Abreise Richtung USA vor der Brust. In Mainz geht es gegen Finnland. Zuletzt hat Deutschland 2016 gegen die Skandinavier gespielt. Bei der Abschiedspartie von Weltmeister Bastian Schweinsteiger gab es einen 2:0-Erfolg.

0: Wunderschönsten Sonntag wünsche ich euch, Energies, an immer die besten neuen Hits mit mir, Pia. Und es geht jetzt langsam wieder so los, dass man den Sommerhit 2026 sucht. Wenn ihr da nicht nur einen wollt, sondern ganz viele, dann seid ihr hier genau richtig.
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0: Der ist nämlich diese Woche bei uns der Summer Hits Stream und der klingt so.

0: Ja, mega. Da sind sozusagen die besten Summer-Hits von den letzten Jahren drin. Dieses Jahr, glaube ich, könnte es ein bisschen schwierig werden, sich zu entscheiden. Also ich finde, BTS Swim ist ein ganz guter Anwärter. Aber mal sehen, wer es dann am Ende wird. 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Da klickt ihr euch auf jeden Fall mal rein. 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

jetzt geht's hier weiter mit einem weiteren Energy-Hit. I'm a Slave for You von Britney Spears. Britney Spears, wirklich ein Leben. Die hat, glaube ich, so 17 Leben in einer Lebenszeit gelebt. Echt krass, Höhen und Tiefen war alles mit dabei. Ihre Musik ist einfach fantastisch. Britney Spears mit I'm a Slave for You gibt's jetzt hier.

das wird, glaube ich, das spannendste Album 2026. The Outlaw Shirley and Other Western Tales von Shaboozey kommt am 31. Juli. Und es ist eben ein ganz, ganz krasses Konzeptalbum mit richtig noch Film quasi drumherum. Mit Erzähler und allen drum und dran, gesprochen von Jamie Foxx. Ich glaube, das wird eben richtig krass. Freue mich sehr drauf. Die erste Single aus dem Album, Born to Die, die hören wir jetzt hier bei Energy. Immer die besten neuen Hits.

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10: Mit Gisa Weber, guten Tag. Nürnberg bereitet sich auf Rock im Park vor. Ab übermorgen werden rund um das Festivalgelände Straßen, Geh- und Radwege gesperrt. Das Festival ist ausverkauft, die ersten Besucher werden Donnerstag erwartet. Um ein Verkehrschaos zu vermeiden, soll man die Navigations-App NUNAV nutzen. Die leitet einen zu freien Parkplätzen.
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10: Forschungsministerin Bär sieht die BAföG-Reform vor dem Aus. Das hat die CSU-Politikerin den Funke-Zeitungen gesagt und das mit Widerstand in den Regierungsfraktionen. SPD-Fraktionsvize Esther widerspricht. Sie sagte, Bärs Äußerungen seien schlicht falsch. Rauchen schadet der Gesundheit und doch greifen viele Menschen tagtäglich zur Kippe oder zur E-Zigarette. Genau darum geht es heute am Weltnichtrauchertag. Auch in Deutschland ist Rauchen immer noch weit verbreitet. Fast jeder Fünfte macht das. Der Countdown zur Fußball-WM läuft. Beim letzten Heimländerspiel vor dem Abflug in die USA trifft die deutsche Nationalmannschaft heute auf Finnland. Nach dem Test geht es dann am Dienstag nach Chicago. Dort findet am Mittwoch die Generalprobe statt gegen Co-Gastgeber USA.

0: Wunderschönsten Sonntag wünsche ich euch, Energies an, immer die besten neuen Hits mit mir, Pia. Und das sind Essentials, die ihr braucht.
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0: Na, wisst ihr, worum es geht? Genau hierum.
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0: 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Und da sind unter anderem diese Künstler und Künstlerinnen mit dabei. So

0: Swims. Das auch noch mit dabei und noch ganz, ganz viele mehr. 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

weiter geht's hier mit einem riesen Energy-Hit. Dr. Dre featuring Snoop Dogg und The Next Episode. Und immer wenn ich diesen Song höre, dann kriege ich sofort gute Laune, weil ich liebe einfach dieses am Anfang. Das macht so, so viel Spaß. Genau den Song hören wir jetzt hier. Dr. Dre, Snoop Dogg, The Next Episode hier bei

0: Den allerschönsten Sonntag wünsche ich euch. Genau 16 Uhr haben wir es. Gleich gibt es hier die neue Nummer von Alle Farben. Body Talk heißt die, in so einer Viertelstunde. Und jetzt geht's aber erstmal los mit Houston und Jack Style und Turn the Lights Off. Und ich bin's, Pia. Hi.
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auch erst dieses Jahr auf ganz, ganz vielen Festivals unterwegs und hat auch schon ein paar gespielt. Auf dem Perukaville spielt er auch, da ist Alle Farben auf jeden Fall mit dabei. Und eure Tickets dafür, die gibt's in der Energy-App. Und Alle Farben mit René Miller und Body Talk gibt's jetzt hier für euch bei Energy immer die besten.

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17: Mit Gisa Weber, guten Tag. Das Rock im Park Festival wirft seine Schatten voraus. Ab übermorgen werden rund um das Veranstaltungsgelände Straßen, Geh- und Radwege gesperrt. In diesem Jahr wird stärker gegen Wildcamper vorgegangen. In einem weiten Bereich um das Festivalgelände ist Campen und Grillen verboten. Es drohen hohe Geldstrafen.
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17: An vielen Orten gibt es heute Aktionen, die auf die Gefahren von Tabak, Nikotin und Co. aufmerksam machen. Denn es ist Weltnichtrauchertag. In Deutschland raucht fast jeder Fünfte. Vor allem bei Jugendlichen sind Kippen und E-Zigaretten in den letzten Jahren wieder beliebter geworden. Die SPD widerspricht Forschungsministerin Bär in Sachen BAföG. Die CSU-Politikerin hatte den Funke-Zeitungen gesagt, dass die Reform der Ausbildungsförderung wohl nicht so schnell kommen wird, weil die Regierungsfraktionen das Ganze nicht mehr mittragen würden. SPD-Fraktionsvize Wiebke Esther sagte, das sei schlicht falsch. Die Fußball-WM rückt näher und heute hat das DFB-Team den letzten Test vor der Abreise Richtung USA vor der Brust. In Mainz geht es gegen Finnland. Zuletzt hat Deutschland 2016 gegen die Skandinavier gespielt. Bei der Abschiedspartie von Weltmeister Bastian Schweinsteiger gab es einen 2:0-Erfolg.

0: wunderschönsten Sonntag wünsche ich euch, Energies, an immer die besten neuen Hits mit mir, Pia. Und damit ihr natürlich wieder wisst, was so los war, habe ich das hier für euch.
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0: 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Und Bad Bunny erleben wir bald auf der ganz großen Leinwand, zumindest als Synchronsprecher, denn bei Toy Story 5 wird er eine Pizza mit Sonnenbrille sprechen. Sehr, sehr cool, der Film kommt im Sommer in die Kinos. Und dann geht's weiter mit Gracie Abrams. Die hat jetzt verraten, dass sie auf Tour gehen wird mit ihrem neuen Album. Und da kommt sie nächstes Jahr auch nach Deutschland. Und der Vorverkauf dafür startet am Freitag. Und als letztes Ariana Grande. Sie ist endlich zurück mit einer neuen Single. Die heißt Hate That I Made You Love Me. Und die hat sie komplett selber geschrieben, ohne anderen Singer-Songwriters. Also einfach nur sie. Und produziert natürlich von Max Martin und Ilya. Mega, mega cool. Wenn ihr davon noch mehr hören wollt, mehr neue Musik, dann klickt euch doch mal auf energy_de bei Instagram. Und dann gibt's dann ein Reel mit den ganzen neuen Songs, die rausgekommen sind. Und das nächste Pop-Update, das gibt's hier nächste Woche für euch bei Energy.
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auch wirklich vom Straßenmusiker bis ins Radio geschafft. Ist super sympathischer Typ und macht richtig coole Musik. Chris the Serenity und den nächsten Song, den wir gleich hören. Ich finde, der macht sofort gute Laune und ist so ein richtig schöner Summerhit. Der passt einfach perfekt. Chris the Serenity mit Good Old Days jetzt hier bei Energy immer.

0: wunderschönsten Sonntag wünsche ich euch. Genau 17 Uhr haben wir es. Gleich gibt es hier die neue Nummer von Gracie Abrams. Hit the Wall in so einer Viertelstunde. Und jetzt geht's los mit Kamrat und Hug Yourself. Und ich bin's, Pia. Hi.
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Sie hat in einem Interview erzählt, dass es für sie tatsächlich keine Grenzen beim Songwriting gibt und sie wirklich alles super Persönliche da reintut und sie nicht sagt, oh nee, das ist mir zu persönlich, sondern das gibt sie wirklich uns als Fans mit und wir dürfen dann ihre Gedanken quasi hören. Gracie Abrams, mega krass. Ich liebe die neue Single und freue mich riesig auf das Album. Gracie Abrams mit Hit the Wall, jetzt hier bei Energy, immer die besten neuen Hits.

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9: Mit Gisa Weber, guten Tag. Nürnberg bereitet sich auf Rock im Park vor. Ab übermorgen werden rund um das Festivalgelände Straßen, Geh- und Radwege gesperrt. Das Festival ist ausverkauft, die ersten Besucher werden Donnerstag erwartet. Um ein Verkehrschaos zu vermeiden, soll man die Navigations-App Nunav nutzen. Die leitet einen zu freien Parkplätzen.
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9: Rauchen schadet der Gesundheit. Und doch greifen viele Menschen tagtäglich zur Kippe oder zur E-Zigarette. Genau darum geht es heute am Weltnichtrauchertag. Auch in Deutschland ist Rauchen immer noch weit verbreitet. Fast jeder Fünfte macht das. Forschungsministerin Bär sieht die BAföG-Reform vor dem Aus. Das hat die CSU-Politikerin den Funke-Zeitungen gesagt und das mit Widerstand in den Regierungsfraktionen. SPD-Fraktionsvize Esther widerspricht. Sie sagte, Bärs Äußerungen seien schlicht falsch. Der Countdown zur Fußball-WM läuft. Beim letzten Heimländerspiel vor dem Abflug in die USA trifft die deutsche Nationalmannschaft heute auf Finnland. Nach dem Test geht es dann am Dienstag nach Chicago. Dort findet am Mittwoch die Generalprobe statt gegen Co-Gastgeber USA.

0: Danger. Wunderschönsten Sonntag Energy, sind immer die besten neuen Hits mit mir, Pia. Und wenn ihr meine Mama fragen würdet, wie sieht's denn aus, Pia und Campen? Ich glaube, die würde sofort anfangen zu schreien, weil genau das haben wir mal gemacht, da war ich 8 Jahre alt und ich habe es gehasst. Mich sollte man wirklich nicht mit zum Campen nehmen, ich würde es auch nie wieder freiwillig tun, außer für die Dinger hier.
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0: Ja, für Festivals würde ich sofort wieder ins Zelt rein und campen, weil das ist einfach das Beste, was es gibt. 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

Weiter geht's hier mit einem Energy-Hit. The Weeknd und Daft Punk, I Feel It Coming. Was ist das bitte für eine krasse Kombi? Klingt einfach fantastisch. The Weeknd ist ja auch so mega erfolgreich und Daft Punk auch. Und die haben es, finde ich, richtig clever gemacht, weil man ja einfach nicht weiß, wie die aussehen. Die können sich komplett frei bewegen und sind aber auch Superstars. Sehr, sehr clever. Bisschen wie Hannah Montana. I Feel It Coming.

Hallo ihr Lieben, schön, dass ihr mit dabei seid. Ich bin Dani hier bei Energy. Immer die besten neuen Hits. Und das Wochenende bedeutet natürlich auch wieder, die nächsten 2 Stunden bekommt ihr die Top 30 Songs aller Energy-Stationen aus ganz Europa. Welche Songs gehen durch die Decke? Welche Newcomer mischen mit? Und wer steht am Ende ganz oben? Das klären wir jetzt und legen direkt los mit unserem Platz 30. Da haben wir ein Musikprojekt aus Frankreich, das sich mal wieder etwas bedeckt hält. Ähnlich wie früher Daft Punk oder Marshmallow. Sound of Legend ist ein Musikprojekt aus Frankreich. Angeblich stecken insgesamt 3 Produzenten dahinter. Auf der Bühne sieht man dann allerdings immer nur einen DJ versteckt hinter einer roten leuchtenden Maske. Woran man die Jungs aber auf jeden Fall erkennt? An ihrem Sound. Sound of Legend sind nämlich weltbekannt dafür, alte Klassiker in absolute Clubhymnen zu verwandeln. Und genau so einen sommerlichen Song bekommt ihr jetzt. Diese Woche bei uns neu eingestiegen auf Platz

Hallo zusammen, Dani hier bei Energy. Immer die besten neuen Hits, tolles Wochenende euch. Energy-Star Tom Gregory, der schafft es einfach immer, dass seine Songs gleichzeitig traurig und irgendwie trotzdem hoffnungsvoll klingen. Sein neuer Song How It Was Before geht wieder in diese Richtung. Geht um dieses Gefühl, wenn man merkt, Dinge verändern sich und man wünscht sich manchmal, dass einfach alles so ist wie früher. Viel Spaß mit der neuen Nummer von Tom Gregory. Hier ist How It Was Before.

Ich freue mich, dass ihr mit dabei seid an diesem Wochenende. Hoffe, euch geht's allen gut. Ich bin Dani hier bei Energy. Immer die besten neuen Hits. Und wir kommen jetzt zu Alex Warren und seinem Mega-Hit Ordinary. Er hat in dem Interview erzählt, dass er sozusagen mit der Veröffentlichung des Songs ihn an die Welt übergeben hat und er dann nicht mehr sein eigener war. Ist ja ein ganz persönlicher Song, eine große Liebeserklärung an seine Frau. Aber er sagt, immer wenn der Song irgendwo auftaucht, in einer TV-Show oder sonst wo, und ich die Reaktionen darauf sehe, das ist das Coolste der Welt. Sei ihm gegönnt. Hier ist er für euch, Alex Warren, diese Woche mit Ordinary auf Platz 25.

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1: Dani hier für euch bei Energy. Immer die besten neuen Hits. Ich hoffe, ihr habt ein tolles Wochenende. Lola Young hat was Neues für euch. Und die klingt immer so ein bisschen, als würde sie ihre Gedanken einfach direkt ins Mikro sprechen. Genau das macht sie gerade auch so spannend. Ihr neuer Song From Down Here ist ihre erste neue Veröffentlichung seit ihrem Album I'm Only Fucking Myself. Klingt auf jeden Fall deutlich emotionaler und verletzlicher. Lola sagt, die Idee zum Song ist ihr direkt nach den Grammy Awards gekommen. Plötzlich war diese kreative Welle da und sie wusste, dass sie musikalisch etwas verändern möchte. Sie beschreibt den Track quasi als Neustart und sagt, ich schreibe gerade das nächste Kapitel meiner Geschichte, weil das alte irgendwann auch langweilig geworden wäre. Hier ist Lola Young jetzt für euch mit

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6: 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Platz 23.

Schön, dass ihr dabei seid. Ich bin Dani hier bei Energy. Immer die besten neuen Hits. Und wir sind mittendrin in den Top 30 Songs aller Energy-Stationen in ganz Europa. Kommen wir zu Olivia Rodrigo. Die startet aktuell in eine komplett neue Ära und hat vor kurzem den ersten Vorgeschmack auf ihr neues Album veröffentlicht, welches im Juni erscheinen wird. Drop Dead ist die erste Single aus ihrem dritten Album You Seem Pretty Sad for a Girl So in Love. Und Olivia selbst beschreibt das Album als Sammlung von Sad Love Songs. Also Liebeslieder, die gleichzeitig schön und ein bisschen melancholisch sind. Hier ist unser Platz 21 in dieser Woche. Olivia Rodrigo mit Drop Dead.

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Lieben, ich bin Dani. Wir sind mittendrin in den Energy Euro Hot 30 und kommen jetzt zu einem Schauspieler, den ihr vor allem als Steve Harrington aus der Netflix-Serie Stranger Things kennt. Joe Keery. Der kann nämlich nicht nur schauspielern, sondern auch richtig gut singen. Und seit sein Song End of Beginning letztes Jahr komplett viral gegangen ist, ist Joe musikalisch jetzt plötzlich in einer ganz anderen Liga angekommen. Er wirkt überhaupt nicht wie ein Schauspieler, der auch Musik macht, sondern inzwischen wirklich wie ein richtiger Indie-Artist. Aktuell ist vor allem sein neues Album The Crooks großes Thema. Er wirkt erwachsener, geht im Juni dann auch auf große Tour, spielt auf riesigen Festivals und supportet teilweise sogar Tame Impala. Einige Shows sind wohl direkt ausverkauft gewesen und das zu Recht. Hier ist er jetzt auf jeden Fall für euch mit seinem Durchbruchssong auf Platz 17 in dieser Woche.

Ich hoffe, euch geht's allen gut an diesem Wochenende. Ich bin Dani hier bei Energy. Immer die besten neuen Hits. Und passend zum Wetter der vergangenen Woche kommt Robin Schulz mit einem neuen Sommersong um die Ecke. Better Times zusammen mit Barbs hat einen entspannten Dance-Vibe, den man sofort mit Sonnenuntergang, Autofahrt und irgendwo draußen sitzen verbindet. Im Song geht's um bessere Zeiten, bisschen Leichtigkeit, bisschen Hoffnung, verpackt in einen richtig coolen House-Track. Hier sind Robin Schulz und Barbs mit Better Times.

0: Euro Hot 30. Ich bin Dani, freue mich, dass ihr mit am Start seid. Und wir kommen jetzt zu einer der am schnellsten aufstrebenden Newcomerinnen in der Popwelt, Bella Kay. Die wurde ja vor allem durch ihre zwei großen viralen Musikhits auf TikTok weltweit bekannt und außerdem lieben die Fans ihre Authentizität. Bella Kay liebt es einfach, ihre Fans überall hin mitzunehmen. Egal ob in den Urlaub mit Freunden, zu einem entspannten Abend zu Hause mit Augenpads im Gesicht oder ins Studio, wenn sie neue Musik aufnimmt. Hier ist Bella Kay jetzt für euch, diese Woche auf Platz 15 mit I Love It, I Love It, I Love It.
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Hi Leute, toll, dass ihr dabei seid an diesem Wochenende hier bei Energy. Immer die besten neuen Hits. Ich bin Dani und wir kommen jetzt zu einer der spannendsten neuen Stimmen aus UK. Die Rede ist natürlich von Olivia Dean. Und ihr Sound passt jetzt perfekt zum Wochenende. Klingt entspannt, genauso wie der Titel heißt, So Easy. Thematisiert das Gefühl, wenn mit einem ganz besonderen Menschen alles plötzlich ganz einfach ist. Hier ist Olivia Dean jetzt für euch. 9 Plätze nach oben geklettert in dieser Woche auf Platz 9 mit So Easy.

Neu. Hoch die Hände, Wochenende. Ich freue mich, dass ihr dabei seid, ihr Lieben. Ich bin Dani hier bei Energy. Immer die besten neuen Hits. Ja, und passend zum anstehenden Sommeranfang am Montag haben sich Bibi Rexha und David Guetta zusammengetan. Und die beiden wissen einfach, wie man Emotionen und Dancefloor zusammenbringt, haben ja schon etliche Songs zusammen produziert. Ihre neue Single heißt Sad Girls. Es geht um Liebeskummer, aber nicht vom Zuhause sitzen und Trübsal blasen. Stattdessen geht es darum, weiterzumachen, das Leben zu feiern und sich nicht unterkriegen zu lassen. Dazu die treibenden sommerlichen Housebeats von David Guetta. Da kommt auf jeden Fall Festival-Feeling auf. Außerdem ist der Song übrigens ein weiterer Vorgeschmack auf Bibi Rexhas neues Album Dirty Blonde, welches im Juni erscheinen wird. Also hören wir rein in die brandneue Nummer von Bibi Rexha und David Guetta. Hier ist für euch Sad.

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inzwischen sind wir ja schon in den Top 10 angelangt bei unseren Top 30 Songs aller Energy-Stationen in ganz Europa. Ich bin Dani. Ja, und wenn Jennifer Lopez und David Guetta sich zusammentun, dann kann es eigentlich nur knallen, oder? Also natürlich im positiven Sinne. Save Me Tonight klingt komplett nach Sommernacht, bisschen Eskalation und durchtanzen bis morgen früh. Hier sind die beiden jetzt für euch, Jennifer Lopez und David Guetta mit Save Me Tonight, diese Woche auf Platz 5.

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gut, ihr Lieben, bei unseren Energy Your Hot 30. Ich bin Dani, hoffe, euch geht's allen gut. Und wir kommen jetzt zu unserer Nummer 1 in dieser Woche. Und der Energy Star, der jetzt am Start ist, der hat's geschafft, wovon Millionen TikToker weltweit träumen. Den Sprung vom Social Media Star zum ernstzunehmenden Weltklasse-Musiker. Die Rede ist natürlich von Alex Warren. Der hat uns bereits mit Ordinary umgehauen. Hätte man ja noch denken können, es ist ein One-Hit-Wonder. Aber nein, er hat nachgelegt und überzeugt uns mindestens genauso mit seiner aktuellen Nummer Fever Dream. Die hat es diese Woche wieder ein Plätzchen nach oben geschafft, auf Platz 1. Viel Spaß euch jetzt mit dem Song und ein schönes Restwochenende.

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1: Hoch die Hände, Wochenende, Dani hier bei Energy, immer die besten neuen Hits. Ja, und manchmal bekommen Songs ihre wahre Bedeutung leider erst viel später. Genau so eine Geschichte steckt hinter End of an Era. Niall Horan hatte den Song ursprünglich schon vor Jahren geschrieben, damals eigentlich als nostalgischen Blick zurück mit Hoffnung nach vorn. Aber irgendwie hat sich der Track nie komplett richtig angefühlt und ist einfach in der Schublade geblieben. Bis plötzlich klar wurde, dieser Song handelt eigentlich von Liam Payne. Nach Liams Tod sind Niall und seine Produzenten nochmal zurück ins Studio gegangen und haben den Song komplett neu geschrieben. Lediglich der Refrain ist bestehen geblieben. Und genau das macht End of an Era gerade so emotional. Der Song schwankt zwischen tiefer Trauer und warmen Erinnerungen an die gemeinsame Zeit bei One Direction. Und gleichzeitig ist der Song auch der Auftakt für Niles neues Album Dinner Party, welches am 5. Juni endlich erscheinen wird. Hier ist er jetzt für euch, Niall Horan mit End of an Era.

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